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1: Im Studio Eva-Maria Fuhn. Das EU-Parlament hat sich diese Woche für eine europaweit einheitliche strafrechtliche Definition von Vergewaltigungen ausgesprochen. Das Zustimmungsprinzip, nur Ja heißt Ja, soll europaweit verankert werden. Weder Schweigen noch fehlende Gegenwehr darf als Zustimmung gewertet werden. Marina Sophie Meyer berichtet.
2: Nur ein klares Ja gilt als Zustimmung zum Sex. Alles andere ist Gewalt. Das sollte europaweit der Standard sein, fordert das EU-Parlament, und Lena Schilling von den Grünen wartet jetzt auf Taten.
3: Und wir brauchen vor allem auch eine Definition, die dann rechtlich was bedeutet, weil das sollte ja die Konsequenz dessen sein.
2: Die EU-Kommission müsse ein neues Gesetz vorlegen, wie schon 2022, als das Ja-heißt-Ja-Prinzip am Widerstand unter den EU-Ländern gescheitert ist. Seither hat sich einiges verändert. So hat Frankreich nach dem Vergewaltigungsprozess rund um Gisèle

0: Pellico die Gesetze geändert. Auch in Österreich wird gerade daran gearbeitet. Bis auf die FPÖ haben alle österreichische Parteien zugestimmt. Die ÖVP allerdings mahnt, das EU-Parlament müsse nicht Dinge regeln, für die es gar keine Kompetenz hat.
1: Das Strafrecht ist ureigenste nationalstaatliche Kompetenz.
0: So Delegationsleiter Reinhold Lopatka.
2: Die USA ziehen 5.000 ihrer 36.000 Soldaten aus Deutschland ab. Der Abzug soll innerhalb von 6 bis 12 Monaten abgeschlossen sein, sagte ein Pentagon-Sprecher. US-Präsident Trump hatte den Schritt vor einigen Tagen angekündigt. Er dürfte eine Reaktion sein auf die Kritik des deutschen Kanzlers Merz am Iran-Krieg. Im bei Touristen beliebten italienischen Badeort Jesolo gilt ab heute ein Rauchverbot am Strand. Ausgenommen sind Strandbars und Strandpromenaden. Erlaubt ist das Rauchen nur in Bereichen, die von den Strandbetreibern extra eingerichtet werden. Trainer Didi Kübauer macht's möglich mit einem 4:2 Finalsieg nach Verlängerung über Altach, holt sich der LASK erstmals seit 61 Jahren wieder einen Titel. Die Linzer gewinnen den ÖFB-Cup. Adi Niederkorn fahrt war dieses Finale nie.
3: Ja, 6 Tore, der Außenseiter geht zweimal in Führung. Erst in der Verlängerung setzt sich die Klasse durch. Kübauer beendet das lange Warten der LASK-Fans und schenkt ihnen den Titel.
4: Natürlich ist es schön, dass ich jetzt der Trainer sein kann, der das geschafft hat, gemeinsam mit dem Staff, gemeinsam mit der Mannschaft, die ohne Mannschaft bist, auch nichts wert. Aber ich glaube, dass die Jungs wirklich gezeigt haben, dass sie das Herz im rechten Fleck haben.
3: Jetzt ist das Double das große Ziel. Der LASK geht als Tabellenführer ins Meisterschaftsfinish. Kübauer sieht aber einen riesen Nachteil in der Terminplanung.
4: Es ist halt schon so, bei der Terminisierung war es schon ein Problem, würde ich sagen, weil wir spielen jetzt wieder in 2-7 Stunden später und da geht es um so viel.
3: Schon am Montag wartet nämlich Rapid und das nach mehr als 130 Minuten im Cupfinale. Trotzdem wurde gestern auch gefeiert beim LASK.
2: Das waren die Nachrichten mit Eva-Maria Fuhn.
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0: Das angekündigte zweite verpflichtende Kindergartenjahr soll österreichweit ausgerollt werden. Das belastet zwar das Budget, soll aber bessere Integration und Vereinbarkeit von Beruf und Familie bringen. Peter Stacher informiert.
1: 96% der Vierjährigen sind bereits in einer Kinderbetreuungseinrichtung. Die Verpflichtung, in den Kindergarten zu gehen, ziele laut Bildungsministerium vor allem auf die Kinder ab, die aus bildungsfernen oder sprachlich förderungswürdigen Familien kommen. Um alle Kinder unterzubringen, müssen neue Plätze geschaffen werden. Dafür braucht es Geld und auch für den Entfall der Kindergartenkosten, wo er nicht ohnehin bereits gratis ist. Für die erforderlichen 20 Stunden pro Woche ist das derzeit noch in der Steiermark und in Vorarlberg der Fall. Weiter sollen, wo es für die Qualität notwendig ist, Gruppen kleiner werden und es soll mehr Personal geben. Was das kostet, wird derzeit noch mit den Ländern und Gemeinden verhandelt. Starten soll das zweite verpflichtende Kindergartenjahr im September 2027.
0: Der Handelsstreit zwischen den USA und der EU geht in eine neue Runde. US-Präsident Trump will die Zölle auf Autos und Lkw aus der EU kommende Woche von 15% auf 25% erhöhen. Er begründet den Schritt damit, dass die EU gegen gemeinsame Handelsabkommen verstoßen habe. Die EU weist das zurück und will sich gegen Maßnahmen

0: vorbehalten. Und noch einmal Donald Trump: Seit 2 Monaten dauert der Iran-Krieg bereits an und damit verstreicht auch eine wichtige Frist für den US-Präsidenten. Nach 60 Tagen müsste er laut Gesetz nämlich die Zustimmung des Kongresses für eine Fortsetzung des Kriegs einholen. Trump sieht sich durch die derzeitige Waffenruhe aber nicht an die Frist gebunden, berichtet Miriam Beller.
1: Schon zu Beginn des Krieges hat der US-Präsident nicht die Zustimmung der beiden Kammern des US-Kongresses eingeholt und das will er auch weiterhin nicht tun. Dass er nach 60 Tagen eine formale Zustimmung des Kongresses für die Fortsetzung des Krieges braucht, gelte aufgrund der Waffenruhe nicht, erklärt der US-Präsident in einem Schreiben. Ein längerfristiges Friedensabkommen haben die USA und der Iran noch nicht erzielt. Iranischen Medien zufolge hat Teheran allerdings einen neuen Vorschlag für die Verhandlungen mit den USA an die pakistanischen Vermittler übergeben. Details sind nicht bekannt. Der US-Präsident erklärt aber, er sei nicht glücklich damit.
0: Mitten im Abwehrkrieg gegen Russland kündigt der ukrainische Präsident Selenskyj Reformen in der Armee an. Selenskyj will den Sold für die Soldaten spürbar erhöhen, wie er sagt. Zudem sollen mehr befristete Verträge ausgestellt werden. Bereits eingezogene Soldaten sollen schrittweise aus dem Wehrdienst ausscheiden können. Zwangsrekrutierungen sollen hinterfragt werden. Und erstmals seit 61 Jahren hat sich der LASK wieder einen Titel geholt. Die Linzer gewinnen am Abend gegen Altach das ÖFB-Cup-Finale mit einem 4:2-Sieg nach Verlängerung. Das waren die Nachrichten mit Eva-Maria Fuhn.
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1: Im Studio Eva-Maria Fuhn. Zwischen den USA und der EU droht ein neuer Handelsstreit. US-Präsident Trump will die Zölle auf Autos und Lkw aus der EU von 15 auf 25% erhöhen. Gültig wird der Schritt ab kommender Woche. Aus Washington Barbara Wolschek.
2: Zuerst ein Posting, dann die Stellungnahme vor der Presse. Der Zollsatz auf importierte Fahrzeuge, sagt Donald Trump, werde auf 25% erhöht, weil die EU sich nicht an das gemeinsame Handelsabkommen hält.
3: We have a trade deal with the European Union. They were not adhering to it.
2: Krisenstimmung zwischen dem Weißen Haus und manchen in der EU, erst recht seit dem Irankrieg.
4: Italy has not been of any help.
2: Italien hat uns nicht geholfen und Spanien war einfach nur schrecklich.
4: Absolutely horrible.
2: Und der deutsche Bundeskanzler habe eine Menge Probleme und er mache einen schlechten Job.
4: He's doing a terrible job.
2: Was das alles mit der Zollerhöhung zu tun hat, vielleicht nichts. Jedenfalls hat der US-Präsident bisher nicht dargelegt, in welcher Form die EU eigentlich gegen das Handelsabkommen verstoßen hat.
1: Die USA werden 5.000 ihrer 35.000 Soldaten aus Deutschland abziehen. Die Entscheidung folge einer gründlichen Überprüfung der US-Präsenz in Europa, so ein Sprecher des Pentagon. Der Abzug soll innerhalb von 12 Monaten abgeschlossen sein. Die Truppenstärke entspricht dann wieder dem Niveau vor Russlands Angriff auf die Ukraine. Im bei Touristen beliebten italienischen Badeort Jesolo gilt ab heute ein Rauchverbot am Strand. Erlaubt ist das Rauchen nur mehr in Strandbars und Promenaden sowie in Bereichen, die von den Strandbetreibern extra eingerichtet wurden. Auch für die Mitnahme von Hunden gelten neue Regeln. Sie dürfen sich nur mehr zwischen 20 Uhr und 8 Uhr am Wasser aufhalten. Trainer Didi Kübauer macht's möglich mit einem

0: 4:2 Finalsieg nach Verlängerung über Altach holt sich der LASK erstmals seit 61 Jahren wieder einen Titel. Die Linzer gewinnen den ÖFB-Cup. Adinir Korn, Fahrt war dieses Finale nie.
1: Ja, 6 Tore, der Außenseiter geht zweimal in Führung. Erst in der Verlängerung setzt sich die Klasse durch. Kübauer beendet das lange Warten der LASK-Fans und schenkt ihnen den Titel.
2: Natürlich ist es schön, dass ich jetzt der Trainer sein kann. Gemeinsam mit der Mannschaft, ohne Mannschaft bist, auch nichts wert. Aber ich glaube, dass die Jungs wirklich gezeigt haben, dass sie das Herz im rechten Fleck haben.
1: Der große Held war Etteneren, der 2 Tore erzielt. 2 weitere von ihm werden wegen Abseits aberkannt.
0: Jetzt wollen die Linzer wie vor 61 Jahren das Double holen. Wie stehen die Chancen in der Meisterschaft? 3 Runden vor Schluss.
1: Ja, der LASK geht als Tabellenführer ins Meisterschaftsfinish. Das Double ist jetzt das große Ziel. Aber Kübauer sieht einen Riesennachteil in der Terminplanung.
2: Weil wir spielen jetzt wieder in 20 Stunden später und da geht es um so viel.
1: Ja, schon am Montag wartet nämlich Rapid und das nach mehr als 130 Minuten im Cupfinale. Trotzdem wurde gestern auch gefeiert beim LASK.
0: Berichtet da die Niederkorn und das waren die Nachrichten mit Eva-Maria Fohn.
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1: Im Studio ist Eva-Maria Fuhn. Die USA sind unzufrieden mit Europa und ihrer Kritik am Irankrieg. Und das bekommt vor allem Deutschland zu spüren. Nach Drohungen von Donald Trump hat US-Verteidigungsminister Hegseth nun angeordnet, 5000 US-Soldaten aus Deutschland abzuziehen. Miriam Beller berichtet.
2: Innerhalb von 6 bis 12 Monaten sollen 5000 US-Soldaten aus Deutschland abziehen, heißt es aus dem Pentagon. Das ist eine deutliche Reduzierung des derzeitigen Kontingents. Laut Angaben des US-Militärs waren im April insgesamt rund 39.000 Soldaten in Deutschland stationiert. Die Beziehungen zwischen Donald Trump und Friedrich Merz haben sich zuletzt massiv verschlechtert. So hat sich der deutsche Bundeskanzler kritisch über die US-Offensive gegen den Iran geäußert und damit die Wut des US-Präsidenten auf sich gezogen. Die Truppenreduzierung in Deutschland könnte dabei nicht die letzte gewesen sein. Ähnliche Szenarien hat Donald Trump auch für Italien und Spanien ins Spiel gebracht.
1: Der iranische Außenminister Araghchi hat sich zu neuen Friedensverhandlungen mit den USA bereit erklärt. Zuvor müsse Washington aber seine übertriebenen Forderungen, die bedrohliche Rhetorik und provokativen Handlungen ändern, fordert Araghchi. Gestern war bekannt geworden, dass Teheran den Vermittlern in Pakistan einen neuen Vorschlag übergeben hat. Über den Inhalt ist nichts bekannt. In Österreich steigt die Zahl der Ein-Personen-Unternehmen EPU. Ende des Vorjahres gab es laut Wirtschaftskammer etwa 376.000 EPU, fast 4% mehr als noch im Jahr davor. 3 von 4 Einzelunternehmer sind hauptberuflich selbstständig, fast ein Fünftel bezieht gleichzeitig eine Pension. Die Rettung des an der deutschen Ostseeküste gestrandeten Buckelwals geht weiter. Der Schlepper mit dem wassergefüllten Lastschiff, in dem der Wal transportiert wird, ist in der Nordsee in Richtung Norwegen unterwegs. Wann und wo das 12 Meter lange Tier freigelassen wird, ist offen. Die Formel 1 ist nach den Absagen der Rennen in Bahrain und Saudi-Arabien zurück aus der Zwangspause. Aber die große Dominanz von Mercedes scheint in Miami verloren gegangen zu sein, Gerhard Prohaska.
3: Ja, völlig überraschend. Nach 3 Siegen in den ersten 3 Rennen waren Kimi Antonelli und George Russell im Qualifying für das Sprintrennen plötzlich chancenlos. Und

0: Jetzt wird gerätselt, ist das streckenspezifisch oder zeigen die Regelmauanpassungen und die Updates Wirkung? Auch der schnellste Weltmeister Lando Norris war völlig überrascht, dass der McLaren plötzlich wieder funktioniert.
1: It was great. Perfect result for us. You know, we got a lot of new upgrades on the car, so it's nice to feel some grip again.
0: Kimi Antonelli verliert als Zweiter 2/10, Dritter Piastri, Vierter Leclerc im Ferrari und auf Platz 5 Max Verstappen. Nur Sechster George Russell, den die 6/10 Rückstand ernsthaft Sorgen machen.
1: Yeah, let's see. Hopefully they haven't caught up too much.
0: Ja, und da herrscht natürlich heute auch Nervosität am Mercedes-Kommandostand bei Post Toto Wolff. Das Sprintrennen beginnt ab 18 Uhr auch live in OF1.
2: Das waren die Nachrichten mit Eva-Maria Fuhn.
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1: Im Studio Eva-Maria Fuhn. Das EU-Parlament hat sich diese Woche für eine europaweit einheitliche strafrechtliche Definition von Vergewaltigungen ausgesprochen. Das Zustimmungsprinzip nur Ja heißt Ja soll europaweit verankert werden. Weder Schweigen noch fehlende Gegenwehr darf als Zustimmung gewertet werden. Verena Sophie Meyer berichtet.
2: Nur ein klares Ja gilt als Zustimmung zum Sex. Alles andere ist Gewalt. Das sollte europaweiter Standard sein, fordert das EU-Parlament, und Lena Schilling von den Grünen wartet jetzt auf Taten.
3: Und wir brauchen vor allem auch eine Definition, die dann rechtlich was bedeutet, weil das sollte ja die Konsequenz dessen sein.
2: Die EU-Kommission müsse ein neues Gesetz vorlegen, wie schon 2022, als das Ja heißt Ja-Prinzip am Widerstand unter den EU-Ländern gescheitert ist. Seither hat sich einiges verändert. So hat Frankreich nach dem Vergewaltigungsprozess rund um Gisèle Pelicot die Gesetze geändert. Auch in Österreich wird gerade daran gearbeitet. Bis auf die FPÖ haben alle österreichische Parteien zugestimmt. Die ÖVP allerdings mahnt, das EU-Parlament müsse nicht Dinge regeln, für die es gar keine Kompetenz hat.
4: Das Strafrecht ist ureigenste nationalstaatliche Kompetenz.
2: So Delegationsleiter Reinhold Lopatka.
1: In der südukrainischen Stadt Cherson sind bei einem russischen Drohnenangriff 2 Menschen getötet und 7 verletzt worden. Wie Militärgouverneur Prokudin berichtet, wurde ein Kleinbus getroffen. Cherson wird immer wieder von russischen Truppen beschossen. Die Frontlinie verläuft östlich der Stadt. Der vor der deutschen Ostseeküste gestrandete Buckelwal ist wieder frei. Das 12 Meter lange Tier war in einem wassergefüllten Lastschiff von einem Schlepper in die Nordsee in Richtung Norwegen gezogen worden. Wie der Livestream-Anbieter News 5 berichtet, war der Wal bei einem Überflug nicht mehr im Lastkahn zu sehen. Auf Drohnenaufnahmen war dann zeitweise ein im Wasser schwimmender Wal zu erkennen. Im italienischen Badeort Jesolo gilt nun ein Rauchverbot am Strand. Das sieht die neue Badeordnung des auch bei österreichischen Touristen beliebten Urlaubsorts vor. Markus Langer mit Einzelheiten.
5: Erlaubt ist das Rauchen nur noch in bestimmten Bereichen, die von den Strandbetreibern eingerichtet werden und über Sammel- und Recycling-Systeme für Zigarettenstummel verfügen. Ausgenommen vom Verbot sind Strandbars sowie die Strandpromenade, wobei Wirte freiwillig ebenfalls Nichtraucherzonen einführen können. Auch für die Mitnahme von Hunden gelten neue Regeln. Sie dürfen sich nur zwischen 20 Uhr abends und 8 Uhr früh am Wasser aufhalten. Tagsüber dürfen Hunde lediglich auf die Promenade. Um ein durchgehendes Serviceangebot sicherzustellen, müssen Strandbars laut den neuen Regeln vom 23. Mai bis 13. September täglich von 8 Uhr früh bis 1 Uhr nachts geöffnet sein, sofern das Wetter es zulässt.
1: Das waren die Nachrichten mit Eva.

0: Maria Fohn zum Wetter.
1: Die ersten Wetterstationen erreichen jetzt schon die 20-Grad-Marke und 21 bis 27 Grad werden es heute am Nachmittag. Dazu bleibt es sonnig, der Himmel größtenteils sogar wolkenlos und nur in manchen Regionen spürt man lebhaften Wind, etwa in Teilen von Oberösterreich aus Ost. Morgen Sonntag kommen im Westen zur Sonne schon etwas mehr Wolken. Verbreitet frischt Ost- bis Südwind auf und mit bis zu 29 Grad an der föhnigen Alpen-Nordseite wird es der bisher wärmste Tag des Jahres. So viel zum Wetter von Gerald Holzinger.

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2: Drage navzočne in navzočne, liebe anwesende, im Namen des MKK Memorial Kärnten Koroška, der Plattform gegen das Wiederaufleben von Faschismus, Rassismus und Antisemitismus, herzlichen Dank für Ihre Teilnahme an der heutigen Gedenkveranstaltung. Die Aktivitäten des MKK sind neben diesen Gedenkgehen jedes Jahr Ende April die alljährliche Gedenkveranstaltung zum Nationalfeiertag am 26. Oktober und die Domplatz-Initiative, organisiert von unseren MKK-Kolleginnen Nadja Dangelmeier und Elisabeth Klatzer. Darüber hinaus sind hervorzuheben die Kooperation mit dem Kärntner Landesmuseum sowie die Kooperation mit Schulen und Bildungseinrichtungen. Seit 2008, also diese ist die 19. Veranstaltung, veranstaltet der Verein Memorial Kärnten Koroška ein Gedenkgehen für jene 47 Frauen und Männer, die am Landesgericht Klagenfurt zu Tode verurteilt wurden, weil sie Widerstand gegen den Nationalsozialismus in Kärnten leisteten. Dieses Gedenkgehen wurde initiiert von unserem MKK-Gründungs- und Vorstandsmitglied Franz Wakonik, wem wir für diese Initiative, den Aufbau und die Organisation des Gedenkgehens herzlich danken. Die heurige Veranstaltung steht im Zeichen des Eisenbahnerwiderstandes in Kärnten und in der Steiermark, wie schon meine Kollegin gesagt hat. Heuer, mittlerweile über 80 Jahre nach der Befreiung vom nationalsozialistischen Terrorregime und dem Ende des Zweiten Weltkrieges, mittlerweile über 70 Jahre nach der Unterzeichnung des Staatsvertrages und zur Beschließung des Neutralitätsverfassungsgesetzes, sehen wir, dass heute mehr denn je für Werte wie Demokratie, Freiheit, einen respektvollen und verantwortungsvollen Umgang mit der Geschichte, für Antifaschismus und Antirassismus, gegen totalitäres Denken und Antisemitismus und gegen Verherrlichung der nazifaschistischen Ideologie und ihrer brutalen Erscheinungsformen auftreten müssen. Über 80 Jahre nach Ende des Zweiten Weltkriegs hören wir gestern in den Nachrichten, dass es im Vorjahr in Österreich über 1532 antisemitische Übergriffe gab. Also wieder eine Steigerung vom Vorjahr um 1%, wo wieder eine Steigerung um 50% war. Und das sind nur die angezeigten Übergriffe, nur die Spitze des Eisberges. Die Zahl der nicht zur Anzeige gebrachten Übergriffe ist um ein Vielfaches höher. Weiters mussten wir im Vorjahr auch von Übergriffen auf das Theaterstück Quirinzia Koroschka im Stadttheater Klagenfurt hören. Im österreichischen Parlament werden Begriffe wie zum Beispiel Umvolkung oder Remigration öffentlich präsentiert. Im österreichischen Parlament vor kurzem wird durch Regierungsparteien wieder Kriegspropaganda geschürt mit Begriffen wie atomarer Schutzschirm oder die österreichische Neutralität attackiert mit Aussagen wie Österreich als sicherheitspolitischer Schmarotzer. Diese Aussage kam, ich glaube, von den Neos. In diversen Umfragen unter Jugendlichen ist kaum Wissen vorhanden über die nationalsozialistische Terrorherrschaft und noch weniger über die Zeit davor, welche Schritt für Schritt in europaweiten faschistischen Diktaturen gemündet hat. Aggressive Übergriffe auf die Demokratie gab es in Kärnten alleine im Vorjahr 2025 gleich eine lange Reihe, darunter unter anderem der massive Polizeieinsatz auf dem Berschmannhof am 27.07. letzten Jahres, die unmittelbar darauf folgenden Ortstafelbeschmierungen, wiederum darauf folgend die Beschmierung des Denkmales vor dem Kärntner Landesmuseum und last but not least der Ordnungsruf im Kärntner Landtag, weil im Kärntner Landtag die zweite Kärntner Amtssprache, das Slowenische, verwendet worden ist. Daher müssen wir heute mehr denn je für Werte wie Demokratie, Freiheit, einen respektvollen und verantwortlichen Umgang mit der Geschichte, Antifaschismus, Antirassismus, gegen totalitäres Denken, Antisemitismus und gegen Verherrlichung der nazifaschistischen Ideologie und ihrer brutalen Erscheinungsformen auftreten.
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3: Ja, vielen Dank, sehr geehrte Damen und Herren. Wir stehen hier an einem Ort, der in besonderer Weise für die nationalsozialistische Justiz in Kärnten steht. Das Landesgericht Klagenfurt war nicht nur ein Gerichtsort, sondern ein Ort politischer Verfolgung. Hier wurden Urteile gefällt, die nicht rechtsstaatlicher Gerechtigkeit dienten, sondern der Absicherung einer schrecklichen Diktatur. Hier wurden auch jene 10 Eisenbahner zum Tode verurteilt, an die wir uns heute erinnern. Der Veranstalter hat mich gebeten, die Geschichte und die Relevanz dieses Eisenbahnerwiderstands näher zu erläutern. Das ist deshalb besonders wichtig, weil es sich dabei nicht um eine historische Randnotiz handelt, sondern um einen konkreten Fall von Arbeiterwiderstand in Kärnten und in der Steiermark. Am 25. April 1942 verurteilte das Reichskriegsgericht in Klagenfurt 10 Eisenbahner zum Tode. Am 30. Juni 1942 wurden die Urteile im Wiener Landesgericht vollstreckt und die Verurteilten ermordet. Unter ihnen waren 7 Männer aus St. Veit an der Glan und 3 aus der Obersteiermark. Michael Essmann, geboren 1896 in Mariasaal, absolvierte eine Fleischerlehre, diente im Ersten Weltkrieg als Soldat und trat 1921 in den Bahndienst ein. Er war Zugschaffner in St. Veit, Mitglied der Sozialdemokratie und der Freien Gewerkschaft, verheiratet und Vater von 5 Kindern. Ludwig Höfernick, geboren 1902 in Eberstein, kam 1925 zur Bahn und war nach dem sogenannten Anschluss Zugbegleiter. Er war verheiratet und hatte ein Kind. Aus seiner Haft sind 26 Briefe erhalten, die die Belastung der Verurteilten und ihrer Familien eindrücklich dokumentieren. An seinen Sohn Hermann schrieb er, ich zitiere: Lieber Hermann, du brauchst dich deines Vaters nicht zu schämen. ich habe nichts verbrochen. Wenn du größer sein wirst, wirst du es vielleicht verstehen lernen, wie es so hat kommen können. Ich wünsche mir nur eins, tu nur fleißig lernen, dass du etwas kannst, wenn du groß bist. Denn was man kann, nimmt niemand mehr weg. Sei schön brav und folge der Mutter und der Oma, damit sie weniger Sorge haben. Weißt, jetzt wird für dich die Mutti das Brot verdienen immer. Der Vater kommt nicht mehr. Zitat Ende. Josef Kuchler, geboren 1908 in Nötsch, war Sohn eines Lokomotivheizers, erlernte das Schusterhandwerk und kam später als Heizer zur Reichsbahn in St. Veit. Er war seit seiner Jugend im sozialistischen Milieu aktiv und gehörte zu jenen, die verbotene Auslandssender hörten und sich an Sabotagehandlungen beteiligten. Peter Schlömmer, geboren 1900 in Grömig, war seit 1917 bei der Bahn und zuletzt Zugleiter in St. Veit. Er war Mitglied der Sozialdemokratie, der Freien Gewerkschaft und des Republikanischen Schutzbundes und wurde als erster der Gruppe bereits am 4. September 1941 verhaftet. Er war ebenfalls verheiratet und Vater von drei Kindern. Andreas Waste, geboren 1903 in Tigring, arbeitete seit jungen Jahren bei der Bahn, später als Verschieber, Weichensteller und im Fahrdienst in St. Veit. Er war ebenfalls sozialdemokratisch geprägt, verheiratet und Vater einer Tochter. Karl Zimmermann, geboren 1910 in Pontebba, kam als Kind nach St. Veit, arbeitete bei der Bahn als Zugbegleiter und im Fahrdienst und blieb trotz äußerer Anpassung seinen politischen Überzeugungen verbunden. Er war auch für die Rote Hilfe, also die kommunistische Unterstützungsorganisation für politisch Verfolgte und deren Familien tätig. Er selbst war verheiratet und Vater zweier Kinder. Maximilian Zitter, geboren 1901 in Tschirnig bei St. Veit, war Zugführer in seiner Heimatstadt. Er arbeitete seit jungen Jahren bei der Bahn, war verheiratet und Vater von vier Kindern und beteiligte sich im Umfeld der Gruppe an Überlegungen zur Behinderung militärischer Transporte. Mit ihnen verbunden waren drei Eisenbahner aus der Steiermark. Johann König, geboren 1900 in Klagenfurt, war Eisenbahner im Raum Leoben. Er war im Ersten Weltkrieg Soldat an der italienischen Front, beteiligte sich 1919 an den Kärntner Abwehrkämpfen, trat im selben Jahr in den Dienst der ÖBB und war seit 1920 Sozialdemokrat. 1934 nahm er an den Februarkämpfen teil, wurde aus dem Bahndienst entlassen und war in Wöllersdorf inhaftiert, ehe er 1938 wieder bei den ÖBB eingestellt wurde. Richard Götzinger, geboren 1902 in Böhmen, arbeitete als Eisenbahner in Donawitz. Er war zunächst Sozialdemokrat und Schutzbündler, später im kommunistischen Widerstand aktiv und ein enger Mitstreiter Johann Königs. Und schließlich Josef Straubinger, geboren 1903 in Lahnstein bei Gmunden, gehörte ebenfalls zur steirischen Gruppe, die gemeinsam mit den Kärntner Eisenbahnern verfolgt, angeklagt und ermordet wurde.
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4: Ti Männer, derer wir heute gedenken, waren und sind vor allem eines, ganz außergewöhnliche Menschen. Und sie sind noch etwas ganz anderes, ganz gewöhnliche Menschen. Nicht in erster Linie, weil sie von der NS-Justiz zum Tode verurteilt und ermordet wurden, sind wir ihnen ein auch öffentliches Andenken schuldig. Unsere Anerkennung, unser Dank, unsere Demut gebührt ihnen vor allem deshalb, weil sie gegen damals geltendes Recht gehandelt haben. In Einklang nicht mit dem Buchstaben des Gesetzes, sondern mit einer Moral der Menschlichkeit, die weder staatlich verordnete noch religiöse Pflichten brauchte, um als Maßstab Geltung zu beanspruchen. 1941, ein Zeitpunkt, von dem viele ihrer Nachbarn und Nachbarinnen noch jahrzehntelang behaupteten, man habe von nichts gewusst, entschlossen sie sich dazu, dem Rat des Krieges aktiv und vor allem strafrechtlich verfolgbar in die Speichen zu greifen. Mit wiederholten, bewussten Gesetzesbrüchen. Von 200 Sabotageakten allein auf der Bahnstrecke Klagenfurt-St. Veit-Bruck an der Mur spricht die Gestapo bis Ende 1941. Um diese Entscheidung zu treffen, hat es mehr als nur großen Mutes und clandestiner Organisation bedurft. Es brauchte vor allem eine starke Vision davon, dass eine andere Welt als die ihrer Gegenwart möglich ist. Zu beidem, nicht nur zum Risiko, sondern in erster Linie zur Vision, haben sie Ja gesagt. Als Eisenbahner haben diese Männer durchschaut, dass ein Bahngleis keine neutrale Infrastruktur ist, wenn es dazu dient, Waffen und Munition aus dem faschistischen Italien an die Ostfront der deutschen Wehrmacht zu transportieren. Als Sozialdemokraten und Kommunisten haben sie erkannt, dass die Prozesse der Faschisierung nach innen nicht zu trennen sind vom Krieg nach außen. Vor dem Hintergrund dieser zentralen Erkenntnis haben sie ihre Ängste überwunden, ihre Zweifel vergemeinschaftet und ihre Kräfte auf ein gemeinsames Ziel hingebündelt, gegen den Faschismus und gegen den Krieg. Für eine Zukunft, die sie selbst aller auch ihnen bekannten Wahrscheinlichkeit nach nicht mehr selbst erleben sollten. Wir sprechen hier von den sogenannten einfachen Leuten, denen man einst wie heute ein politisches Bewusstsein sowie die Fähigkeit zur Selbstorganisation und den Willen zu kollektivem Handeln gerne abspricht. Im Gegensatz zu vielen gesellschaftlich privilegierteren MitbürgerInnen, die sich mit dem NS-Regime gut zu arrangieren wussten, haben diese Männer ihrer faschistischen Gegenwart des Krieges die gesellschaftspolitische und moralische Überzeugung einer sozialdemokratischen, kommunistischen, internationalistischen Zukunft des Antifaschismus entgegengesetzt und damit auch eine Vision von Würde, Gerechtigkeit und Frieden für alle, für uns. 85 Jahre später fällt es uns nicht schwer, sie als Akteure der sozialen Verteidigung, als Protagonisten des zivilen Ungehorsams, als streitbare Demokraten und weitsichtige politische Subjekte, als Widerstandskämpfer oder Helden der Zivilgesellschaft zu bezeichnen. Das seit vielen Jahren organisierte Gedenkgehen verschafft uns auch heute zu Recht einen bedrückenden Moment der Erinnerung, ebenso wie eine Gelegenheit zur Dankbarkeit und zur Erleichterung über die Tatsache, dass die meisten von uns heute ein Leben führen können, das von einem oft als selbstverständlich erscheinenden Rechtsstaat und dessen demokratischen Institutionen geschützt ist. Wir wähnen uns also auf der richtigen Seite, weil und wenn wir Faschismus und Krieg als historische Fehler und menschliche Verbrechen verurteilen und die weit zurückliegenden Gesetzesbrüche dieser Männer nicht als Straftaten, sondern als Möglichkeitsbedingung unserer Demokratie würdigen. 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
1: Doch wir müssen heute nicht in eine ferne Vergangenheit und auch nicht weit jenseits der Grenzen Österreichs blicken, um den unbezahlbaren Wert des Friedens und der Freiheit zu erkennen. Jeden Tag aufs Neue können wir den immer zahlreicher, immer entgrenzter, immer folgenreicher werdenden Kriegen der Gegenwart beinahe in Echtzeit zusehen, wenn auch durch die Brille einer oft einseitigen Berichterstattung, selbst durch unsere sogenannten Qualitätsmedien. Zugleich werden wir in dieser vermeintlichen BeobachterInnenrolle stets aufgefordert, manche dieser staatlich organisierten Prozesse der Vernichtung von Leben, Infrastruktur, Natur und Zukunft für legitim, notwendig oder gar sinnvoll zu erachten, andere wiederum bedingungslos zu verurteilen. Dasselbe gilt für die jeweiligen Akte des Widerstands, die wir nicht immer so bezeichnen wollen oder sollen. Die zentrale Frage in diesen Kontroversen lautet: Wen zählen wir heute eigentlich zu diesem Wir, zu dieser Gemeinschaft einer Menschheit, die als universell geltende Menschenrechte erkämpft, die Vereinten Nationen gegründet, Völkerrechtsnormen etabliert und ein Gewaltverbot im internationalen Recht verankert hat? Für uns. Wen zählen wir zu diesem Uns, wenn es darum geht, Legalität von Legitimität zu unterscheiden, ZivilistInnen von KombatantInnen, in Kauf genommene Kollateralschäden von algorithmisch einkalkulierten Opfern? Der immer wieder erforderliche Blick in die Zeitgeschichte und auch der Blick über die Grenzen Österreichs hinaus in die Gegenwart von Millionen Menschen, die unmittelbar von Krieg und Zerstörung betroffen, zur Flucht vor Gewalt und Tod gezwungen sind, zeigt uns deutlich, auf welche Weisen Demokratie ausgehöhlt, Ausgrenzung naturalisiert, Unterdrückung legalisiert, eine Logik von Vernichtung etabliert und organisiert, exportiert und exekutiert wird. Der vor wenigen Tagen veröffentlichte Bericht von Amnesty International belegt diese drastische Entwicklung mit beunruhigenden Berichten über die Normalisierung von Krieg als Mittel der Politik. Und er dokumentiert die für deren Ziele ganz bewusst herbeigeführten Brüche des Völkerrechts. Zugleich berichtet die weltweit tätige Nichtregierungsorganisation über die Zunahme von Repression gegenüber zivilgesellschaftlichem Widerspruch, über das Erstarken von Autoritarismus, über den auch politisch bewusst forcierten Abbau von Menschenrechten und die Aussetzung von Grundrechten, auch hierzulande in Österreich. Das eine, der Krieg und der Völkerrechtsbruch, ist vom anderen, den Grund- und den Menschenrechtsverletzungen, nicht zu trennen. An beides scheinen wir uns allmählich zu gewöhnen. Und beides scheinen wir je nach Kontext mit unterschiedlichem Maß zu be- und zu verurteilen. Allen Fakten, allen Analysen, allem Unbehagen, allem angeblichen Universalismus dieser Normen und ihrer rechtlichen Grundlagen zum Trotz. Wir wissen heute, wer von welchem Krieg profitiert, welche Aktienkurse steigen und wie viele Soldaten fallen. Wir wissen auch, dass dieser Begriff einer von unzähligen ist, der die Brutalität des Krieges, die Zumutung einer sogenannten Zeitenwende, die absehbaren Folgen von Aufrüstung verschleiern soll. Wir wissen, dass die Kriege der Gegenwart ebenso wie die der Vergangenheit ein Vielfaches mehr an vor allem zivilen Opfern hervorbringen, als Militärstatistiken bereit sind zuzugeben. Und wir wissen, dass dieses organisierte Töten, Verstümmeln und Verletzen auch jenen vermeintlich innovativen Technologien der modernen Kriegsführung zu verdanken ist, deren Profitraten sich in Aktienportfolios niederschlagen, die vielleicht auch unsere Pensionsversicherungen speisen. In eben dieser selben Gegenwart pflegen wir eine zweifellos immer noch notwendige antifaschistische Erinnerungskultur im Gedenken an Menschen wie jene, die im Zentrum des heutigen Abends stehen. Das zu Recht daraus abgeleitete »Nie wieder« droht bei diesen Gelegenheiten allerdings manchmal zu einer nur selektiv bemühten Floskel zu verkommen, gerade wenn es um Widerspruch und Widerstand gegen die Kriege der Gegenwart geht. Auch in der sogenannten zivilisierten, freien, demokratischen Welt mit ihrer vermeintlich regelbasierten Ordnung ist der Krieg wieder zu einem Mittel der Politik geworden, zum vermeintlich erneut unaufhaltbaren Rad der Zeit, dem so gut wie nichts mehr in die Speichen geworfen wird. Wer dies heute versucht, und sei es nur verbal, riskiert in einigen Ländern des immer noch sogenannten Friedensprojekts Europa, das mit Milliardenbudgets für Aufrüstung zu einer Verteidigungsunion verkommt, bisweilen auch kriminalisiert zu werden, in bestimmten Fällen auch in Österreich. Wer den Krieg als solches und die mit ihm einhergehende Militarisierung breiter Teile der Gesellschaft und entsprechende Budgetkürzungen bei Bildung, Gesundheit, Kultur, Nachhaltigkeit und Sozialwesen grundsätzlich ablehnt, gilt bisweilen als weltfremd. Der Krieg als wieder salonfähig gemachte Handlungsoption auf der Bühne internationaler Politik, die auch Folgen für uns im neutralen Nicht-NATO-Mitgliedstaat Österreich hat und den wir nicht mehr per se ächten, sondern auch verstehen und akzeptieren sollen, geht auch heute mit erstarkendem Autoritarismus, mit zunehmender Repression nach innen einher. Diese Entwicklung trägt manchmal neofaschistische Züge, manchmal aber sogar das liberal-demokratisch genannte Kleid eines Antifaschismus, das seinen einstigen Protagonisten und Protagonistinnen nicht mehr gerecht wird. Je nachdem, welche und wessen Kriege zur Debatte stehen, wird ausdrücklich oder eben gar nicht über Faschismus in der Gegenwart gesprochen. Soll dieser in einer spezifischen Vergangenheit, einer bestimmten geopolitischen Region, einer besonderen Kultur oder bisweilen einer devianten Persönlichkeit verortet und dort gewissermaßen isoliert werden? Das wird nicht ausreichen, um die aktuellen Kriege zu beenden und auch nicht, um die kommenden zu verhindern. Wir brauchen eine starke Vision, eine handlungsleitende Utopie von einem gerechten Frieden für alle Menschen und den Mut, sich auch gegen den Zeitwende-Zeitgeist unserer Gegenwart für diese Utopie aktiv einzusetzen, für diesen Ort, der noch nicht ist. Michael Essmann, Ludwig Höfernick, Josef Kuchler, Peter Schlömmer, Andreas Waste, Karl Zimmermann und Maximilian Zitter, Richard Götzinger, Johann König und Josef Straubinger. Wir vermissen euch. Ich würde heute nur allzu gern mit euch diskutieren, wie ihr die Zukunft eurer Enkelkinder, unsere Gegenwart politisch einordnen und moralisch beurteilen würdet. In welcher Hinsicht ihr die Entwicklungen hierzulande mit dem internationalen Erstarken eines neuen Faschismus und der neuen Normalität des Krieges zusammendenken wolltet. Ich frage mich, zu welchen Haltungen und Handlungen ihr vor dem Hintergrund eurer Überzeugung und Erfahrung kommen und was ihr zu unseren Standpunkten sagen könntet. Ich frage mich, ob wir tatsächlich die Vision jener Zukunft leben, für die ihr gekämpft habt und ob wir das aus der Geschichte gelernt haben, was ihr uns vermitteln wolltet. Ich denke, wir könnten viel von euch lernen. Danke.

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1: Im Studio Eva-Maria Fohn. Der Alpenverein warnt zum Auftakt der Wandersaison eindringlich vor der Gefahr durch Altschneefelder am Berg. Noch immer liege in sehr vielen Bereichen und drinnen Schnee. Wolfgang Böhmer.
2: Mitte April ist da schon eine Frau im Außerfern ausgerutscht und dann abgestürzt und ums Leben gekommen. Und die Gefahr, Gerhard Mössmer vom Alpenverein, wird generell unterschätzt, vor allem auch, wenn es nicht so steil ist.
3: Es ist tückisch, weil es einfach wirkt. Aber wenn ich da mal ausrutsche und ich ins Rutschen komme, dann geht es dahin. Und das Hauptproblem ist, dass diese Altschneefelder vor allem in der Früh pickelhart sind. Also da habe ich kaum eine Chance, nur den Sturz abzubremsen.
2: Also besonders in der Früh und am Vormittag oder im Schattenbereich ist das echt gefährlich. Etwas besser ist es dann untertags oder auf der Sonnenseite. Da weicht der Schnee dann auf.
3: Also wenn die ersten 10 cm oben aufgeführt sind, dann ist es schon viel einfacher zu begehen. Und wenn ich zusätzlich noch Wanderstöcke mit dabei habe, die Stabilität geben, dann kann man es wagen, so ein Schneefeld zu überqueren.
2: Trotzdem, wenn man beim ersten Schritt schon ein ungutes Gefühl hat, lieber umdrehen. Die Wanderroute gibt es ein anderes Mal auch noch.
1: Nach der Ankündigung von US-Präsident Trump, die Zölle auf Fahrzeuge aus der EU anzuheben, kommt heftige Kritik. Der Vorsitzende des Handelsausschusses im Europaparlament, Bernd Lange, spricht von einem inakzeptablen Verhalten. Trump will die Zölle auf Importe von Pkw und Lkw aus der EU kommende Woche von 15% auf 25% erhöhen. Die US-Billigfluglinie Spirit hat den Betrieb eingestellt. Grund ist die Verdoppelung der Kerosinpreise durch den Iran-Krieg, die Sanierungspläne für die angeschlagene Airline zunichte gemacht hat. Spirit ist die erste Firma in der Luftfahrtbranche, die wegen der Kriegsfolgen aufgeben muss. Nach einem mehrtägigen Waldbrand hat sich die Lage in der italienischen Region Toskana entspannt. 3.500 Menschen, die in Sicherheit gebracht worden waren, dürfen wieder in ihre Häuser zurück. Das Feuer hatte sich zwischen Pisa und Lucca ausgebreitet. Der Brand dürfte von einem Landwirt ausgelöst worden sein, der Olivenzweige verbrennen wollte. Für die 99. Oscarverleihung nächstes Jahr werden neue Regeln eingeführt. Betroffen sind unter anderem internationale Beiträge, Schauspielnominierungen sowie der Umgang mit künstlicher Intelligenz. Markus Langer berichtet.
4: Größere Veränderungen gibt es in der Sparte internationaler Spielfilm, wie die Academy of Motion Picture Arts and Sciences mitteilte. Bisher wurde für den sogenannten Auslands-Oscar die jeweils offizielle Auswahl eines Landes zugelassen. Nun kann zusätzlich ein fremdsprachiger Film teilnehmen, der zuvor einen wichtigen Festivalpreis gewonnen hat, etwa die Goldene Palme in Cannes, den Goldenen Bären bei der Berlinale oder den Goldenen Löwen des Filmfestivals Venedig. Darsteller können künftig in derselben Schauspielsparte für mehr als eine Rolle nominiert werden, wenn sie auf eine entsprechend hohe Stimmzahl kommen. Mit Blick auf den Einsatz von künstlicher Intelligenz schreibt die Filmakademie vor, dass KI-generierte Drehbücher oder Rollen nicht nominiert werden dürfen.
1: Das waren die Nachrichten mit Eva-Maria Fohn. Zum Wetter.
5: 22 Grad hat es aktuell schon in Berndorf und in Hartberg und auf 21 bis 27 Grad steigen die Temperaturen heute. Es bleibt sonnig, der Himmel größtenteils sogar wolkenlos und nur in manchen Regionen spürt man lebhaften Wind. Ostwindböen um 30 km/h gibt es etwa in Oberösterreich.

Österreich. Morgen Sonntag kommen im Westen zur Sonne schon etwas mehr Wolken. Verbreitet frischt Ost- bis Südwind auf und es wird noch wärmer. An der föhnigen Alpen-Nordseite sind stellenweise sogar 30 Grad möglich. So viel zum Wetter von Gerald Holzinger.

0: Ura je 12 in 30 minut.
1: Herzlich willkommen zum Radio Kärnten Mittagsjournal, heute mit diesen Themen. In Flammen gestanden ist eine Wohnung in der Nacht in Köttmannsdorf im Bezirk Klagenfurt-Land. Der Bewohner war beim Kochen eingeschlafen. Auf Protest stehen die Zeichen bei der Polizei gegen das neue Dienstzeitmodell. Warnstreiks stehen im Raum. Und vor einer Qualeninvasion stehen die Bewohner im Golf von Triest. Grund sind die hohen Wassertemperaturen. Und auf Sommer macht derzeit das Wetter. Bis zu 27 Grad sind bis morgen möglich.
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1: Fast 100 Feuerwehrleute sind in der Nacht zu einem Brand in einem Mehrparteienhaus in Köttmannsdorf im Bezirk Klagenfurt-Land gerufen worden. Auslöser war auf dem Herd verbranntes Essen. Ein 20 Jahre alter Bewohner wurde zur Untersuchung ins Krankenhaus gebracht. Mehr von Christoph Klanschnick.
3: Um 1.44 Uhr werden die Bewohner in Köttmannsdorf und Umgebung von Sirenenalarm aus dem Schlaf gerissen. Ein Mehrparteienhaus im Ortsgebiet ist zu dem Zeitpunkt schon stark verraucht. Ein 20 Jahre alter Bewohner kann sich noch aus seiner Wohnung retten. Er wird zur Abklärung ins Klinikum Klagenfurt gebracht. Gegenüber der Polizei gibt er an, er habe geschlafen und sei mit Atemnot aufgewacht, weil in seiner Küche ein Brand ausgebrochen war, wie sich später herausstellen sollte, ausgelöst von verbranntem Essen auf der eingeschalteten Herdplatte. Die 5 alarmierten Feuerwehren aus Köttmannsdorf, Burdach, Fichtringstein, Wellersdorf und Maria Rhein bekämpfen den Brand mit mehreren Atemschutztrupps. Mittels Druckbelüfter machen sie das Gebäude rauchfrei. Alle Bewohner können so sicher evakuiert und vorübergehend im Feuerwehrhaus betreut werden. Wegen der starken Hitzeausbreitung müssen die Feuerwehrleute auch die Fassade großflächig öffnen, um versteckte Glutnester freizulegen. Nach rund 5 Stunden ist der Einsatz für alle beendet. Der 20 Jahre alte Bewohner, von dessen Küche der Brand ausging, ist bereits wieder aus dem Krankenhaus entlassen.
1: In der Exekutive sollen die Dienstzeiten und Überstunden neu geregelt werden. Das Innenministerium hat entsprechende Pläne vorgelegt. Der ORF hat bereits darüber berichtet. Die Polizeigewerkschaft protestiert und der Widerstand gegen das neue Polizeidienstzeitmodell wird nun immer stärker. Auch in Kärnten mehren sich die Stimmen dagegen. Mittlerweile werden Warnstreiks bei der Polizei nicht mehr ausgeschlossen. Barbara Liebminger berichtet.
4: Das Innenministerium präsentiert das neue Modell als familienfreundlicher und flexibler. Die Belegschaft selbst sieht das anders, sagt Dietmar Quantschnick, der Vorsitzende der Polizeigewerkschaft in Kärnten.
5: Ja, der Hauptkritikpunkt am neuen Dienstrecht ist, dass er grundsätzlich einmal vom Dienstgeber hinter verschlossenen Türen, ich sage jetzt einmal, zusammengebastelt wurde und dass es im Wesentlichen Rieseneinschnitte in der Lebensqualität der Kolleginnen und Kollegen bewirken wird, sowohl in dienstzeitlichen Themen als auch in finanziellen Themen. Und das stößt österreichweit auf breite Ablehnung.
4: Denn die Polizistinnen und Polizisten fürchten Einkommenseinbußen bis zu 800 Euro, etwa durch den Wegfall von geplanten Überstunden.
5: Ausschlaggebend wird in erster Linie aber die Wochenendplanung werden. Seit dem Jahr 1993 verrichten wir bei der Exekutive ein Plandienstwochenende und die weiteren Wochenenden sind dann auf Mehrdienstleistung zu machen. Im neuen Dienstzeitsystem ist man genau den umgekehrten Weg gegangen und billigt uns ein planfreies Wochenende pro Monat zu und möchte die Online-Wochenenden mit Plandienst bedecken können. Und das ist, was die Lebensgestaltung der Kolleginnen angeht, absolut nicht vertretbar, weil das hat mit Familienleben, Work-Life-Balance nichts zu tun und hat finanziell ganz gravierende Einschnitte.
4: Die Arbeitszeit würde von unter der Woche auf die Wochenenden verlagert. Das bedeutet auch weniger Streifendienste unter der Woche, so Quantschnick. Mittlerweile werden auch Streiks angedacht.
5: Wir haben von der Polizeigewerkschaft Kärnten jetzt den Antrag im Beschluss, dass wir die Bundesleitung auffordern, die Erstmaßnahmen zur Freigabe von Streiks zu treffen, weil das natürlich Einschnitte sind, mit denen wir überhaupt nicht konform gehen können, weil das ein massiver Anschlag aufs Privatleben und auch aufs Einkommen ist,
4: sagt der Kärntner Polizeigewerkschafter Dietmar Quantschnick.
1: Roboterarme und Greifer sensibler machen, das ist einem Forschungsteam vom Institut für intelligente Systemtechnologien an der Alpen-Adria-Universität Klagenfurt jetzt gelungen. Sie haben in 3 Jahren Forschung einen Sensor entwickelt, der Druck und Scherkräfte messen kann. Welche Vorteile haben nun derart sensible Robotergreifer gegenüber den herkömmlichen? Martin Kalbitzer-Furian hat recherchiert.
6: Herkömmliche Robotergreifer lassen sich gut zum Bewegen von festen Objekten einsetzen, etwa beim Bau von Autos. Dafür stellt man beim Greifer zuvor genau die Kraft ein, die er eben zum Greifen benötigt, damit die Objekte nicht hinunterfallen können. Möchte man aber Schüttgut oder lose Objekte wie Wäsche zum Beispiel mit Robotergreifern heben oder platzieren, dann kommen herkömmliche Greifarme schnell an ihre Grenzen, sagt Professor Hubert Zangl.
7: Der Roboter merkt es, wenn er keine Sensorik hat, nicht, dass er das Objekt vielleicht nur mit den Spitzen erwischt hat und das dann sich relativ leicht rausfällt. Und wenn wir da eine bessere Interaktion haben wollen, müssen wir diese Information einfach auch mit aufnehmen.
6: Gemeinsam mit einem Team aus studentischen Mitarbeitenden der Uni Klagenfurt hat Zangl einen solchen Sensor entwickelt. Dieser wird an den Fingerspitzen des Robotergreifers platziert und kann die Druck- und Scherkräfte messen. Er spürt also, wenn ein Objekt, das er greift, zu rutschen beginnt und packt dann eben fest dazu. Eine konkrete Anwendung für einen solchen Greifer mit Gespür gibt es auch im Labor von Professor Zangl. Dort sortiert ein Robotergreifer mit der neuen Sensortechnik Kleidungsstücke. Diese Technik könnte man in einer großen Wäscherei zum Beispiel einsetzen, aber auch überall dort,
7: wo sich Dinge sehr oft verändern, dass ich darauf dann dementsprechend reagieren kann. Also nicht immer nur vorgefertigte, immer gleiche Prozesse durchführen kann. Dort muss man darauf reagieren. Das habe ich in der Industrie, vielleicht bei kleinen Stückzahlen. Das habe ich natürlich insbesondere auch dort, wo man im Bereich Service-Robotik mit Menschen gewisse Dinge macht, man den Menschen vielleicht Objekte reicht, Menschen Objekte übernimmt.
6: Sagt Professor Hubert Zangl von der Universität Klagenfurt.
1: Und auch in Kärnten heute ab 19 Uhr in ORF 2 berichten wir über die neuen Robotergreifer, die menschlichen Händen immer näher kommen. Außerdem Thema: Nicht an der Wand befestigte Schränke können für Kinder zu großen Gefahr werden, warnen Kinderchirurgen und die ÖAMTC Flugrettung jetzt. Ein 2-jähriger Bub musste auf der Intensivstation behandelt werden, weil ihn ein umstürzender Schrank getroffen hat. Das Kunsthaus Gmünd widmet sich in seiner neuen Ausstellung ikonischen Porträts von berühmten Künstlerinnen aus dem 20. und 21. Jahrhundert. Und die Sattnitz-Schanze im Süden von Klagenfurt ist modernisiert worden. Am Nachmittag wird sie mit einem Kinderbewerb eingeweiht. Und in Servus, Ritsch, nur ciao, gleich nach Kärnten heute schauen wir nach Velenje zu den Vorbereitungen für einen Weltrekordversuch. Mehr als 5000 Harmonikaspieler werden dort Mitte Mai erwartet. Das und mehr Kärnten heute ab 19 Uhr in ORF 2. Und wir bleiben gleich bei unseren Nachbarn. Ein wahrer Teppich aus Quallen zieht sich derzeit durch den gesamten Golf von Triest. Laut Experten handelt es sich um ein wiederholt auftretendes Phänomen. Allerdings fällt auf, das Problem ist nicht die Menge, sondern dass es immer öfter solche Quallenexplosionen gibt. In Triest hofft man jetzt auf die Wirkung der Bohrer, berichtet Iris Hofmeister.
8: Drohnenaufnahmen, die im Fernsehen und in sozialen Medien in den letzten Tagen zu sehen waren, haben für Aufsehen gesorgt. Sie zeigen eine enorme Quallen-Invasion im Golf von Triest. Laut Experten sind die Meeresbewohner nicht nur an der Wasseroberfläche, sondern auch in der Tiefe zu zigtausenden zu finden. Bis zu 20 Meter unter Wasser sind sie verbreitet. Die gute Nachricht für all jene, die demnächst einen Sprung ins Meer wagen wollen: Die Lungenquallen gelten als recht harmlos.
9: Non succede niente di grave. Sì, si possono sentire dei bruciori sulla pelle, però di norma sono cose poco serie.
8: Bei direktem Kontakt verursachen sie Hautirritationen, die zwar schmerzhaft, aber nicht gefährlich sein, sagt Massimo Avian von OGS, dem Nationalen Institut für Ozeanographie und Geophysik. Einmal im Jahr pflanzen sich die Meduse, wie die Quallen genannt werden, gewöhnlich fort. Durch den Klimawandel und die damit verbundenen höheren Wassertemperaturen habe sich der ursprüngliche Reproduktionszyklus um 1 bis 2 Monate nach vorne verschoben, so der Experte.
9: Una volta andavo a cercare le piccole, le giovani, in Laguna di Grado, verso luglio, agosto, quei mesi là. Adesso invece se ne trovano di giovani anche mesi prima.
8: Früher einmal fand man die Jungtiere in der Lagune von Grado im Juli, August. Jetzt gibt es auch in den Monaten davor schon welche. Vor 3 Jahren sorgte die Mucilagine, der sogenannte Meeresschleim, für Aufsehen. Er hatte dazu geführt, dass das Quallenvorkommen deutlich zurückging. Anders ist es aktuell. 80 Fischerboote von Muggia bis Grado konnten in den letzten Tagen nicht ausfahren. In ihren Netzen würden sich die Quallen en masse verfangen und sie beschädigen, heißt es von der regionalen Fischereigenossenschaft. Für die Fischer scheint zumindest kurzfristig eine Lösung des Problems in Sicht. Spätestens wenn es den nächsten Bohrerwind gibt, werden die Quallen weiter nach Süden getrieben und die Fischer können dann mit ihren Booten wieder ausfahren. Laut den Experten von OGS gibt es aber auch eine Kehrseite der Medaille. Denn der Wind könnte das Wasser aufwirbeln und wieder neue Quallen auch an der Oberfläche zum Vorschein bringen.
10: Iris Hofmeister hat berichtet und jetzt noch zu den Wetteraussichten. In ganz Kärnten scheint ungetrübt die Sonne und bei nur wenig Wind wird es frühsommerlich warm bei Höchstwerten bis zu 26 Grad. Die Nacht verläuft dann sternenklar, damit kühlt es aber wieder kräftig ab. Die Temperaturen sinken auf 8 bis 0 Grad. Der morgige Sonntag wird dafür der wärmste Tag der Woche. Mit viel Sonne und lebhaftem Südwind ist mit Höchstwerten bis zu 27 Grad zu rechnen. In 2000 Meter hat es dann um 10 Grad. Und in Klagenfurt hatte es zu Mittag 20 Grad. Und das war's, das Radio Kärnten Mittagsjournal. Verbringen Sie noch einen angenehmen Nachmittag.
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1: Na mikrofon Arthur Dreinacher. Mit dem neuen Doppelbudget will die Regierung die Lohnnebenkosten um 2 Milliarden Euro senken und zugleich sparen. Für rund 1 Million Menschen mit weniger als 2.500 Euro brutto steigen die Abgaben um 40 bis 50 Euro pro Monat. Zwei Drittel davon sind Frauen. Sozialministerin Corinna Schumann von der SPÖ kündigt nun im ORF-Radio Unterstützung für Alleinerzieherinnen an.
2: Ich sage ehrlich, das ist für mich wirklich ein Herzensprojekt. Da geht es darum, Alleinerziehende, die keine Chance auf Unterhalt oder Unterhaltsvorschuss haben, zu unterstützen mit einer monatlichen Leistung, damit sie einfach ihre Sorgen, die sie haben und ihre Armutsgefährdung nicht in dem Ausmaß als Belastung mehr haben.
3: Das ist also ein neuer Fonds für Alleinerzieherinnen. Wann kommt der und wie vielen Frauen kann da geholfen werden?
2: Also es ist ein Fonds, der mit 1.7. in Kraft tritt und es hilft jenen Frauen, die wirklich keine Chance auf Unterhalt oder einen Unterhaltsvorschuss haben. Es geht um 35 Millionen, die in die Hand genommen werden. Und es ist gleichzeitig auch eine Maßnahme, die jenen Frauen, die von Gewalt betroffen sind, helfen wird, um ihren Weg aus dieser gewaltbelasteten Beziehung herauszufinden. Ein ganz, ganz wichtiger Schritt im Sinne der Alleinerzieherin.
1: Sagt Sozialministerin Schumann im Gespräch mit Katja Arthofer. Der neue Fonds wird am Montag in Begutachtung geschickt. Die USA werden rund 5.000 Soldaten aus Deutschland abziehen. Der Schritt soll innerhalb von 6 bis 12 Monaten erfolgen. US-Präsident Trump hatte bereits zuvor damit gedroht und kritisiert, andere NATO-Staaten unterstützten die USA im Iran-Konflikt nicht ausreichend. Künstliche Intelligenz kann viel. Auch bei der Wettervorhersage wird sie bereits eingesetzt. Doch genau dort zeigen sich jetzt auch Schwachstellen. Eva Wackenreuther aus unserer Verifikationsabteilung.
4: Für herkömmliche Wettervorhersagen sind die KI-Modelle gar nicht so schlecht. Wann immer das Wetter aber besonders verrückt spielt, kommen KI-Prognosen an ihre Grenzen. Datengetriebene Modelle lernen aus der Vergangenheit, erklärt Meteorologe Manfred Dorninger.
5: Wenn das eine Situation ist, die noch nie da gewesen ist, und das sprechen wir dann vom neuen Extrema, dann ist das KI-Modell darauf nicht trainiert worden und hat daher ein Problem, das dann auch korrekt vorherzusagen.
4: Die klassischen Modelle arbeiten hingegen mit physikalischen Regeln, die auch extreme Hitze oder Überflutungen richtig vorhersagen können. Der Königsweg ist aber, die beiden Methoden zu kombinieren und so bald öfter den richtigen Wetterbericht zu kennen.
1: Und Trauer in der Formel 1. Der frühere Pilot und spätere Parasportler Alessandro Zanardi ist im Alter von 59 Jahren gestorben. Der Italiener verlor 2001 bei einem Unfall auf dem Lausitzring beide Beine, feierte danach im Handbike große Erfolge und gewann bei den Paralympics 4 Gold- und 2 Silbermedaillen. Das waren die Nachrichten mit Arthur Dreinacher. Zum Wetter.
6: Fast nur Sonne in den nächsten Stunden, 24 Grad hat es momentan in Bludenz und in den Landeshauptstädten 19 bis 23 Grad. Und die Temperaturen steigen noch auf bis zu 27, 28 Grad. Am wärmsten wird es vom Rheintal bis zum Ausseerland. Morgen Sonntag sogar noch wärmer. Das heißt, die Temperaturen klettern zwischen dem Unterinntal und dem Mostviertel auf bis zu 29, wenn nicht sogar 30 Grad. Weiterhin hat die Sonne das Sagen, etwas mehr Wolken gibt es im Westen. Soweit das Wetter mit Gunda Schuller.

0: Die Regierung will das faktische Pensionsantrittsalter erhöhen. Männer gehen derzeit im Schnitt mit gut 62 Jahren in Pension, deutlich unter dem gesetzlichen Alter von 65. Pensionsexpertin Christine Meyerhuber sieht wenig Chancen, dass sich das in den nächsten 5 Jahren ändert. Tanja Malle berichtet.
1: Ein Mann geht derzeit mit durchschnittlich knapp über 62 Jahren in Pension, sagt Pensionsexpertin Christine Meyerhuber vom Wirtschaftsforschungsinstitut, gleichzeitig auch Chefin der Alterssicherungskommission.
2: Zum einen, glaube ich, ist Freizeit ein hohes Gut in Österreich und zum anderen wissen wir aus der Vergangenheit, dass jede Pensionsreform tendenziell eine Verschlechterung gebracht hat. Und ich denke, die Männer wollen auf Nummer sicher gehen, dass sie eine Pension haben, mit der sie gut leben können.
1: Die gewünschte Angleichung des tatsächlichen an das gesetzliche Antrittsalter von 65 wird in den nächsten Jahren nicht zu erreichen sein, ist Pensionsexpertin Meyerhuber überzeugt.
2: Außer es wird das Pensionsantrittsalter erhöht, so wie jetzt bei der Korridorpension.
1: Und was passiert bei den Frauen? Die werden künftig ohnehin häufiger bis 65 arbeiten müssen, weil ihnen wegen Kinderbetreuung und oder anderen Verpflichtungen schlicht die Versicherungsjahre fehlen.
0: Die im Regierungsprogramm verankerte Unterhaltsgarantie für Alleinerziehende wird als Unterstützungsfonds umgesetzt. Sozialministerin Schumann von der SPÖ kündigt an, der Gesetzesentwurf gehe am Montag in Begutachtung. Geplant sind 240 Euro im Monat, Start ist der 1. Juli. Insgesamt sind 35 Millionen Euro pro Jahr im neuen Fonds vorgesehen. In Russland sinkt die Beliebtheit von Wladimir Putin auf den niedrigsten Stand seit Beginn des Ukraine-Krieges. Wirtschaftliche Sorgen und wachsende Kriegsmüdigkeit setzen ihn unter Druck. Aus Moskau, Carola Schneider.
3: Tägliche Drohnenangriffe durch die Ukraine, immer mehr Kriegsopfer und Schäden auch in Russland selbst. Ein Großteil der Bevölkerung sehe im Krieg keinen Sinn mehr, sagt der Soziologe Lev Gutkov vom regierungsabhängigen Umfrageinstitut Levada. Dazu kommen eine schrumpfende Wirtschaft, steigende Lebensmittelpreise und die Zensur des Internets. All das sorge in der Bevölkerung für Pessimismus, daher sinke die Zustimmung zur Staatsanwaltschaft. Russische Influencer kritisieren die Inflation und die Internetzensur und werden millionenfach geliked. Politisch gefährlich werde der steigende Unmut der Bevölkerung für Präsident Putin aber wohl kaum, sagt der Soziologe. Die Mehrheit der Bevölkerung nehme die Situation einfach hin. Sie sei überzeugt, ohnehin nichts ändern zu können.
0: Die Ernennung eines neuen Bischofs im US-Bundesstaat West Virginia sorgt für Aufsehen. Papst Leo hat einen früheren Migranten zum Bischof ernannt. Der heute 55-Jährige war 1990 als Flüchtling aus El Salvador ohne Papiere in die USA eingereist. Heute betont er, seine Aufgabe sei es, den Menschen zu dienen. Das waren die Nachrichten mit Arthur Treinacher. Zum Wetter.
4: 25 Grad jetzt in Schärding und in Bludenz und auch in Wien fast 24 Grad. In den nächsten Stunden scheint die Sonne, der Wind ist leicht bis mäßig und nur im Salzkammergut, im Mostviertel und in der Obersteiermark manchmal auch lebhaft. Morgen Sonntag wird es noch wärmer. Die Temperaturen klettern zwischen dem Unterinntal und dem Mostviertel auf bis zu 29, wenn nicht sogar 30 Grad. Und wieder scheint in ganz Österreich die Sonne. Allerdings bläst auch kräftiger Südföhn. Soweit das Wetter mit Gunda Schuller.

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1: A mikrofon Arthur Treinacher. US-Präsident Trump setzt Europa im Iran-Konflikt weiter unter Druck. Besonders Deutschland bekommt das nun zu spüren. Nach Kritik aus Berlin hat US-Verteidigungsminister Hegseth den Abzug von rund 5000 US-Soldaten aus Deutschland angeordnet. Miriam Beller berichtet.
2: Innerhalb von 6 bis 12 Monaten sollen 5000 US-Soldaten...
1: US-Präsident Trump setzt Europa im Iran-Konflikt weiter unter Druck. Besonders Deutschland bekommt das nun zu spüren. Nach Kritik aus Berlin hat US-Verteidigungsminister Hegseth den Abzug von rund 5000 US-Soldaten aus Deutschland angeordnet. Miriam Beller berichtet.
2: Innerhalb von 6 bis 12 Monaten sollen 5000 US-Soldaten aus Deutschland abziehen, heißt es aus

0: insgesamt rund 39.000 Soldaten in Deutschland stationiert. Die Beziehungen zwischen Donald Trump und Friedrich Merz haben sich zuletzt massiv verschlechtert. So hat sich der deutsche Bundeskanzler kritisch über die US-Offensive gegen den Iran geäußert und damit die Wut des US-Präsidenten auf sich gezogen. Die Truppenreduzierung in Deutschland könnte dabei nicht die letzte gewesen sein. Ähnliche Szenarien hat Donald Trump auch für Italien und Spanien ins Spiel gebracht.
1: Trotz Waffenruhe zwischen Israel und der Hisbollah-Miliz gehen die Kämpfe weiter. Nach libanesischen Angaben wurden bei israelischen Angriffen im Süden des Landes mindestens 5 Menschen getötet. Bereits gestern waren es 12. Israels Armee spricht von rund 50 Angriffen binnen 24 Stunden im Südlibanon. Das tatsächliche Pensionsantrittsalter dürfte kaum steigen. WIFO-Expertin Christine Meyerhuber sieht wenig Chancen, dass es sich in den nächsten 5 Jahren an das gesetzliche Niveau annähert. Nur eine Anhebung, wie bei der Korridorpension, könnte das ändern. Männer gehen derzeit im Schnitt mit gut 62 Jahren in Pension und damit deutlich unter dem gesetzlichen Alter von 65. Steigende Öl- und Dieselpreise treffen vor allem Regionen, die stark von Importen aus dem Nahen Osten abhängig sind, etwa in Asien und auf Inselstaaten. Eine Wiener Firma setzt dort auf schwimmende Solaranlagen. Die Nachfrage ist zuletzt deutlich gestiegen. Vanessa Gruber informiert.
2: Die Idee für die schwimmenden Solaranlagen entstand bereits vor 15 Jahren, erzählt der Geschäftsführer der Wiener Firma Swimsol, Wolfgang Putschek. Sein Bruder war damals auf den Malediven unterwegs.
3: Er hat dort ein Hotelresort vorgefunden, das wunderschön war, aber die gesamte Energie mit Dieselgeneratoren hergestellt hat.
2: Diesel ist für viele Inselstaaten die Hauptenergiequelle. Per Tankschiff werden jede Woche tausende Liter Diesel auf die Inseln gebracht und verbrannt, um Strom zu erzeugen. Mit einer Solaranlage kann der Dieselverbrauch deutlich reduziert werden, so Putschek.
3: Damit kann der Kunde 12 Stunden lang untertags komplett ohne Dieselgeneratoren auskommen.
2: Mittlerweile gibt es weltweit 61 Swimsol-Anlagen und es werden mehr. Mit den hohen Dieselpreisen sei auch die Nachfrage massiv gestiegen.
1: Das waren die Nachrichten mit Arthur Treinacher. Zum Wetter.
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1: Am Mikrofon Arthur Treinacher. Das EU-Parlament hat sich diese Woche für eine europaweit einheitliche strafrechtliche Definition von Vergewaltigungen ausgesprochen. Künftig soll das Zustimmungsprinzip gelten, nur Ja heißt Ja. Schweigen oder fehlende Gegenwehr dürfen demnach nicht als Zustimmung gewertet werden. Verena Sophie Meyer berichtet.
2: Nur ein klares Ja gilt als Zustimmung zum Sex. Alles andere ist Gewalt. Das sollte europaweit der Standard sein, fordert das EU-Parlament, und Lena Schilling von den Grünen wartet jetzt auf Taten.
3: Und wir brauchen vor allem auch eine Definition, die dann rechtlich was bedeutet, weil das sollte ja die Konsequenz dessen sein.
2: Die EU-Kommission müsse ein neues Gesetz vorlegen, wie schon 2022, als das Ja heißt Ja-Prinzip am Widerstand unter den EU-Ländern gescheitert ist. Seither hat sich einiges verändert. So hat Frankreich nach dem Vergewaltigungsprozess rund um Gisèle auf Taten.
3: Und wir brauchen vor allem auch eine Definition, die dann rechtlich was bedeutet, weil das sollte ja die Konsequenz dessen sein.
2: Die EU-Kommission müsse ein neues Gesetz vorlegen, wie schon 2022, als das Ja heißt Ja-Prinzip am Widerstand unter den EU-Ländern gescheitert ist. Seither hat sich einiges verändert. So hat Frankreich nach dem Vergewaltigungsprozess rund um Gisèle Pelicot die Gesetze geändert. Auch in Österreich

0: für die es gar keine Kompetenz hat.
1: Das Strafrecht ist ureigenste nationalstaatliche Kompetenz.
0: So Delegationsleiter Reinhold Lopatka.
2: Die Vereinigten Arabischen Emirate nehmen den Flugbetrieb nach Wochen mit Einschränkungen wieder vollständig auf. Der Luftraum ist nach umfassenden Sicherheitsprüfungen freigegeben. Zuvor hatte der Iran-Krieg den Verkehr stark beeinträchtigt. Auch wichtige Drehkreuze wie Dubai waren betroffen. Trotz Waffenruhe bleibt die Lage angespannt. Falsche Polizisten versuchen immer wieder, Menschen mit Angstmache um ihr Geld zu bringen. In Wien ist nun ein solcher Betrüger festgenommen worden, und zwar mit Hilfe des Opfers. In Wien Daniel Ammerhauser.
3: Bei einer 62 Jahre alten Frau am Alsergrund klingelt gestern Nachmittag das Festnetztelefon. Ein Mann erklärt ihr, er sei Polizist und sie im Fadenkreuz einer Diebesbande und deshalb solle die Frau zur Sicherheit Geld und Wertsachen vor die Wohnungstüre stellen. Ein Polizist würde kommen und die Dinge abholen. Die Frau ist misstrauisch und verständigt noch während des Gesprächs über ihr Handy die echte Polizei. Beamte rücken an und können einen 26-jährigen Polen festnehmen, als dieser erscheint, um die Wertgegenstände abzuholen. Er wurde angezeigt und auf Anordnung der Staatsanwaltschaft in eine Justizanstalt gebracht. In diesem Zusammenhang warnt die Polizei einmal mehr vor dieser Betrugsmasche. Die echte Polizei übernimmt niemals Wertgegenstände und bewahrt sie für einen auf.
2: Im Burgenland läuft ein Monitoring gegen die Ausbreitung von Borkenkäfern. An 8 Standorten wurden Fallen mit Lockstoffen aufgestellt, um den Käferflug zu erfassen und Massenvermehrung früh zu erkennen. Hitze und Trockenheit begünstigen die Schädlinge. Besonders Fichtenwälder sind stark betroffen. Das waren die Nachrichten mit Arthur Treinacher. Zum Wetter.
4: Dann ist hier sonnig. 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
1: Willkommen zum Journal um 5, das sind unsere Themen. Neuer Fonds für Alleinerziehende kommt, kündigt Sozialministerin Schumann an. Die EU droht mit Gegenmaßnahmen nach US-Zollankündigung und Jahrhundertfund in St. Pölten liefert neue Erkenntnisse zur Pest. Aus dem Journalstudio begrüßt sie Arthur Dreinacher. Das neue Doppelbudget bringt Einsparungen für viele. Auch Geringverdienende müssen durch höhere Abgaben mittragen. Um Alleinerziehende zu entlasten, kündigt die Regierung nun einen eigenen Unterstützungsfonds mit 35 Millionen Euro jährlich an. Details von Viktoria Waldhäusl.
2: 240 Euro im Monat soll es bald für Alleinerziehende, also in erster Linie für Frauen geben, die keinen Unterhalt vom anderen Elternteil bekommen und ein geringeres Einkommen haben als rund 2770 Euro netto monatlich. Laut Sozialministerin Corinna Schumann von der SPÖ gehe es darum,
3: Alleinerziehende, die keine Chance auf Unterhalt oder Unterhaltsvorschuss haben, zu unterstützen mit einer monatlichen Leistung, damit sie ihre Sorgen, die sie haben und ihre Armutsgefährdung nicht in dem Ausmaß mehr haben.
2: Auch Mütter, die von einem gewalttätigen Ex-Partner aus Angst keinen Unterhalt einfordern, haben Anspruch auf diese Unterstützung. Zusätzlich können sie eine Starthilfe von einmalig bis zu 4.000 Euro beantragen. Der Unterstützungsfonds soll
3: Leistung, damit sie ihre Sorgen, die sie haben und ihre Armutsgefährdung nicht in dem Ausmaß mehr haben.
2: Auch Mütter, die von einem gewalttätigen Ex-Partner aus Angst keinen Unterhalt einfordern, haben Anspruch auf diese Unterstützung. Zusätzlich können sie eine Starthilfe von einmalig bis zu 4.000 Euro beantragen. Der Unterstützungsfonds soll im Juli in Kraft treten.

0: 25.000 Fälle erledigt. Nutzer können sich dabei in Steuerfragen von Vertrauenspersonen helfen lassen. Das Angebot richtet sich vor allem an ältere Menschen oder Unerfahrene. Nach den neuen Zolldrohungen von US-Präsident Trump stellt die EU Gegenmaßnahmen in Aussicht. Ab kommender Woche sollen die US-Zölle auf Autos und Lkw aus der EU auf 25% steigen. Trump wirft der EU vor, sich nicht an das Handelsabkommen zu halten. Aus Brüssel, Verena Sophie Meyer.
1: Offiziell hält man sich in Brüssel heute zurück. Das zeigt, dass man mit Trumps Drohungen mittlerweile etwas zurückhaltender umgeht. Auch weil nicht ganz klar ist, wieso der US-Präsident der Meinung ist, dass sich die EU nicht ans vereinbarte Handelsabkommen hält. Es wird auf EU-Ebene gerade umgesetzt, allerdings etwas verzögert, unter anderem wegen der Grönlandkrise. Die USA hingegen zeigen, wie unzuverlässig sie sind, indem sie den Deal mit der Ankündigung für neue Autozölle brechen, kritisiert der Vorsitzende des Handelsausschusses im EU-Parlament Bernd Lange. In der EU-Kommission wird betont, dass man in Kontakt stehe mit der US-Regierung und auch versucht, Klarheit darüber zu bekommen, was diese neuerlichen Drohungen bedeuten. Klar ist, die EU sei bereit, ihre Interessen zu verteidigen. Sie hätte vorbereitete Gegenmaßnahmen in der Tasche, sollten sie tatsächlich notwendig werden.
0: Der deutsche Verteidigungsminister Pistorius hat den angekündigten Abzug von 5.000 US-Soldaten aus Deutschland als absehbar bezeichnet. Zugleich betonte er die weiterhin enge Zusammenarbeit mit den USA für Sicherheit in Europa. Der Schritt zeige aber auch, dass die NATO künftig europäischer werden müsse. Ein Jahrhundertfund in St. Pölten. Auf dem Domplatz wurde vor 16 Jahren ein riesiges Gräberfeld entdeckt mit mehr als 22.000 Skeletten. Neue DNA-Untersuchungen zeigen nun, warum die Pest in dieser Region so viele Todesopfer forderte. Robert Czepel informiert.
2: 20 bis 50 Millionen Menschen starben im 14. Jahrhundert in Europa an der Pest. Das entspricht etwa einem Drittel oder sogar der Hälfte der europäischen Gesamtbevölkerung. Viele Skelette im St. Pöltener Gräberfeld stammen genau aus dieser Zeit, wie der deutsche Archäogenetiker Johannes Krause nachgewiesen hat.
3: Das gibt uns jetzt wiederum die Möglichkeit, Pesttote zu untersuchen und mit heutigen Menschen zu vergleichen.
2: 500 Skelette aus dem Gräberfeld hat er schon untersucht und dabei eine heiße Spur entdeckt. Der deutsche Forscher hat nämlich kurz zuvor ein Immungen identifiziert, das vor der Pest schützt. Die Pestopfer aus St. Pölten tragen es allesamt aber nicht in ihrem Erbgut. Das erklärt, warum der Schwarze Tod damals so verheerend war.
0: Und Buckelwald Timmy ist in der Nordsee freigesetzt worden. Die private Initiative meldete, dass er in der Früh nicht mehr in dem Lastkahn gewesen sei, in dem er von der Ostsee in Richtung Atlantik transportiert wurde. Die Rettungsaktion für das Tier, das in der Ostsee gestrandet war, dauerte mehrere Wochen. Der Zustand des Wals ist allerdings unklar. Das war das Journal um 5 mit Arthur Dreinacher.
4: Und nun zu Lisa Nadmesnik und den Kärntner Themen des Tages.
5: Zu einem schweren Motorradunfall ist es heute am Wurzenpass gekommen. Ein 48 Jahre alter Motorradfahrer aus Italien war in einer Gruppe auf der Bergfahrt unterwegs gewesen. In einer Kurve geriet der Italiener dann im Zuge eines Ausweichmanövers ins Schleudern. Er prallte gegen die Leitschiene und einen PKW und wurde vom Motorrad geschleudert. Nach der Erstversorgung wurde der 48-Jährige mit dem Rettungshubschrauber RK1 ins LKH Villach geflogen. Es sind oft nur Sekunden, die aus einem harmlosen Moment einen schweren Unfall machen. Gerade im eigenen Zuhause lauern für kleine Kinder Gefahren, die viele Eltern unterschätzen. Ein aktueller Fall aus Kärnten zeigt, wie schnell es gehen kann, berichtet Stefanie Schöffmann.
6: Ein 2-jähriger Bub spielt in der Wohnung, entdeckt seine Umgebung und zieht sich an einem Schuhschrank hoch. Doch der ist nicht gesichert, kippt nach vorne und fällt auf das Kind. Notarzt Christian Göschke ist als Flugretter innerhalb weniger Minuten bei dem Unfall vor Ort.
7: Ja, das 2-jährige Kind ist leider von einem umstürzenden Kasten getroffen worden und am Kopf schwer verletzt worden. Generell ist natürlich bei Unfällen mit Kindern immer eine Herausforderung gegeben für die gesamte Crew, weil solche Unfälle einen natürlich auch emotional belasten und man das auch teilweise mit nach Hause nimmt.
6: Solche Unfälle passieren häufiger, als viele glauben. Laut Statistik wird in Österreich alle 4 Minuten ein Kind nach einem Unfall ins Krankenhaus gebracht. Etwa die Hälfte davon passiert im eigenen Haushalt. Für Mediziner ist deshalb klar, Prävention ist entscheidend. Oberarzt Christoph Arneitz vom LKI Klagenfurt.
8: Wir haben im Jahr in Österreich ca. 300 schwere Unfälle, wo eben Kästen auf Kinder stürzen und diese können eben mit schweren Verletzungen hergehen und mitunter sogar tödlich.

0: Enden.
1: Eltern sollten ihre Wohnung regelmäßig auf mögliche Gefahrenquellen überprüfen. Oft reichen schon einfache Maßnahmen, Möbel an der Wand sichern, Regale befestigen oder schwere Gegenstände außer Reichweite bringen. Anreiz.
2: Die größten Gefahren sind ungesicherte Möbel, scharfe Ecken und Kanten und natürlich Elektrizität. Das alles hat Anziehungskraft, so wie der Herd und das heiße Wasser. Und man kann sich hier Tipps bei unserem Verein Große Schützen Kleine holen, wo wir auf solche Gefahrenstellen eben hinweisen.
1: Im Fall des 2-jährigen Buben gibt es inzwischen aber Entwarnung. Er konnte bereits auf die Normalstation verlegt werden und ist laut Ärzten auf dem Weg der Besserung.
3: Nicht an der Wand befestigte Schränke können für Kinder zur großen Gefahr werden, warnen Kinderchirurgen und die ÖAMTC Flugrettung. Darüber berichten wir heute auch in Kärnten, heute ab 19 Uhr in ORF 2. Fast 100 Feuerwehrleute sind in der Nacht zu einem Brand in einem Mehrparteienhaus in Körtmannsdorf gerufen worden. Auslöser war auf dem Herd verbranntes Essen. Ein 20 Jahre alter Bewohner wurde zur Untersuchung ins Krankenhaus gebracht. Mehr von Christoph Glanschnick.
4: Um 1.44 Uhr werden die Bewohner in Köttmannsdorf und Umgebung von Sirenenalarm aus dem Schlaf gerissen. Ein Mehrparteienhaus im Ortsgebiet ist zu dem Zeitpunkt schon stark verraucht. Ein 20 Jahre alter Bewohner kann sich noch aus seiner Wohnung retten. Er wird zur Abklärung ins Klinikum Klagenfurt gebracht. Gegenüber der Polizei gibt er an, er habe geschlafen und sei mit Atemnot aufgewacht, weil in seiner Küche ein Brand ausgebrochen war, wie sich später herausstellen sollte, ausgelöst von verbranntem Essen auf der eingeschalteten Herdplatte. Die 5 alarmierten Feuerwehren aus Köttmannsdorf, Burdach, Fichtringstein, Wellersdorf und Maria Rhein bekämpfen den Brand mit mehreren Atemschutztrupps. Mittels Druckbelüfter machen sie das Gebäude rauchfrei. Alle Bewohner können so sicher evakuiert und vorübergehend im Feuerwehrhaus betreut werden. Wegen der starken Hitzeausbreitung müssen die Feuerwehrleute auch die Fassade großflächig öffnen, um versteckte Glutnester freizulegen. Nach rund 5 Stunden ist der Einsatz für alle beendet. Der 20 Jahre alte Bewohner, von dessen Küche der Brand ausging, ist bereits wieder aus dem Krankenhaus entlassen.
3: Und die Wasserrettung in Klagenfurt hat heute in der Ostbucht des Wörthersees ihre jährliche Großübung durchgeführt. Gemeinsam mit der Feuerwehr, dem ÖAMTC-Rettungshubschrauber und Bademeistern der Stadtwerke wurde für den Ernstfall trainiert. Noch einmal Christoph Glanschnick mit den Details.
4: Geübt wurde im Strandbad Klagenfurt, im Bad Maria Loretto, am Lenzspitz und beim Loretto Yachthafen. An die 50 Einsatzkräfte haben teilgenommen, sagt Einsatzleiter Clemens Taschek. Trainiert wurden gleich mehrere Szenarien.
5: Angefangen von einer klassischen Kindersuche, die wir teilweise fast täglich im Strandbad haben, über Verletzte nach einem Blitzschlag im Strandbad. Dann hatten wir einen simulierten Tauchunfall und dann noch aus Anlässen, die es in den letzten Jahren oder Einsätzen, die es in den letzten Jahren bereits gegeben hat, einen Bootshausbrand.
4: Trainiert wurde vor allem das Zusammenspiel mit anderen Einsatzorganisationen. Solche Übungen seien gerade jetzt zum Saisonstart essentiell, sagt Taschek.
5: Es ist gerade am Anfang der Saison wieder ein Auffrischen der Sachen, die man im Winter jetzt nicht so oft gebraucht hat. Dann auch für die Bademeister geht es ja jetzt auch wieder los. Und es ist eine lange Saison, die wir für uns haben. Und es ist ein gutes Gefühl, dass wir wissen, dass wir alles richtig machen und auf einem guten Stand sein.
4: Jährlich verzeichnet die Wasserrettung Klagenfurt im Schnitt bis zu 140 Einsätze. Sie reichen von der Vermisstensuche bis zu Assistenzleistungen.
3: Und jetzt noch zu den Wetteraussichten. Der Tag geht überall sonnig zu Ende und auch die Nacht verläuft durchwegs sternenklar. Damit kühlt es wieder kräftig ab. Die Temperaturen sinken auf 8 bis 0 Grad. Morgen Sonntag wird es dann sehr sommerlich für die Jahreszeit. Den ganzen Tag über dominiert der Sonnenschein und nur ein paar dünne Schleierwolken und kleine Quellwolken am Nachmittag trüben den sonst blauen Himmel. Bei lebhaftem Südwind steigen die Temperaturen auf bis zu 28 Grad. In 2000 Meter Höhe hat es zu Mittag um 10 Grad. Und die höchste Temperatur in Klagenfurt betrug heute 24, die tiefste 4 Grad. Das entspricht dem langjährigen Durchschnitt. Und das war's, das Radio Kärnten Abendjournal mit Lisa Nadmesnik.
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1: Einen schönen guten Abend, sehr verehrte Damen und Herren. Hans Jalowetz begrüßt Sie wieder zur mitternächtlichen Stunde zu Round Midnight, Jazz and More hier auf Radio Agora, Sendefrequenz 105,5. Bekanntlich sind alle Sendungen von Round Midnight in diesem Jahr Miles Davis und John Coltrane gewidmet, die beide ihren 100. Geburtstag begehen würden. Und in dieser Nacht widme ich mich John Coltrane, der den Jazz nicht nur geprägt, sondern immer wieder neu definiert hat. Anlässlich seines 100. Geburtstages hören wir in der heutigen Sendung keine Auswahl, keine Zusammenfassung, sondern eine Reise. Eine Reise durch 4 zentrale Alben, die er aufgenommen hat, und eine außergewöhnliche Live-Aufnahme, die zusammen einen Weg zeichnen vom strukturierten Hardpop über Reduktion und Öffnung bis hin zu radikaler Freiheit und Spiritualität. Wir werden beginnen mit Blue Train, einem Album, das noch tief in der Tradition steht, aber bereits den Drang nach Erweiterung spüren lässt. Weiter geht es mit Coltrane Plays the Blues, einer Musik, die reduziert wirkt. Dann hören wir Interstellar Space, eine radikale Aufnahme ohne harmonisches Netz. Und im Zentrum dieser Nacht steht ein Live-Mitschnitt, The Olatunji Concert, The Last Live Recording. Roh, intensiv, manchmal schwer zugänglich, aber von einzigartiger Ausdruckskraft. Und zum Abschluss der 6-stündigen Sendung, sehr verehrte Damen und Herren, hören wir Stellar Regions, eine späte Aufnahme, die wirkt wie eine Verdichtung all dessen, wonach Coltrane gesucht hat. Diese Sendung folgt somit keiner Chronologie im engeren Sinn, sondern einer Entwicklung von Form zu Freiheit, von Struktur zu Klang und von Musik zu etwas, das darüber hinausweist. Beginnen wir mit der ersten Aufnahme, sehr verehrte Damen und Herren, und das ist auch schon eine hervorragende, nämlich Blue Train, und beginnen daher im Jahr 1957. Und dieses Jahr ist eine Phase, in der sich der moderne Jazz gerade neu sortiert. Der Bebop der 40er Jahre ist Geschichte, der Hardbop prägt die Szene, stark verwurzelt im Blues, im Gospel. In diesem Kontext entsteht Blue Train, aufgenommen im Studio von Rudy van Gelder, einem der wichtigsten Klangarchitekten des Jazz. Die Besetzung ist hochkarätig. Lee Morgan an der Trompete, jung, brillant, mit klarer, durchsetzungsfähiger Tongebung. Curtis Fuller an der Posaune. Am Klavier Kenny Drew, Paul Chambers am Bass, einer der präzisesten und zugleich musikalischesten Bassisten seiner Zeit. Und Philly Joe Jones am Schlagzeug. Bekannt aus dem Quintett von Miles Davis mit einem federnden, treibenden Swing. Und im Zentrum Coltrane, noch eingebettet in die Tradition, aber bereits dabei, sie zu überschreiten.

Der Titeltrack »Blue Train« basiert formal auf einem klassischen Zwölftakt-Blues. Doch schon hier erweitert Coltrane die Sprache, die Bläser spielen ein fast hymnisches Thema, das über den einfachen Rahmen hinausweist. Die unterschiedlichen Charaktere der Solisten sind auch besonders herauszuhören. Lee Morgan spielt klar, linear, fast erzählerisch. Coltrane dagegen verdichtet, seine Linien wirken wie Ketten, die sich immer weiter verzweigen. Jetzt hören wir zwei Aufnahmen aus diesem Album. Moment's Notice. Dieses Stück gehört zu den harmonisch anspruchsvollsten Kompositionen Coltranes aus dieser Zeit. Der Akkordwechsel ist schnell, dicht und verlangt höchste Präzision. Und dann hören wir Locomotion. Das ist ein klassischer Hardbop-Groove, getragen von Ball Chambers, Walking Bass. Und Philly Joe Jones ergänzt das mit einem flexiblen, federnden Schlagzeugspiel. Er akzentuiert, kommentiert und reagiert.

Die nächste Aufnahme zeigt deutlich, wie stark Coltrane auch im Balladenspiel ist. Der Titel heißt I'm Old Fashioned und hier reduziert Coltrane die Tonmenge, konzentriert sich auf Klangfarbe, Vibrato und Atem. Das ist insbesondere wichtig, da John Coltrane nicht nur der intensive Spieler ist, sondern auch ein äußerst sensibler. Und danach hören wir die fünfte Komposition auf dem Album Blue Train, nämlich Lazy Bird. Und das Album zeigt einen Musiker im Übergang, noch tief verwurzelt im Hardbop, aber bereits auf der Suche nach neuen Ausdrucksformen.

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1: Die heutige Sendung, sehr verehrte Damen und Herren, ist John Coltrane gewidmet. Also 6 Stunden mit John Coltrane faktisch durch die Nacht. Jetzt springen wir ins Jahr 1960. Coltrane hat sich inzwischen deutlich weiterentwickelt, vor allem durch seine Arbeit mit Miles Davis und eigene Experimente. Und eine neue Band markiert einen Wendepunkt. McCoy Tyner bringt einen offenen, modalen Klavierstil ein. Quad Voicings heißt das, weite Klangräume. Dann Elvin Jones revolutioniert das Schlagzeugspiel nicht mehr strikt im Takt, sondern in überlagernden rhythmischen Wellen. Am Bass zunächst Steve Davis, noch nicht Jimmy Garrison, aber bereits Teil dieser neuen Klangästhetik. Und schließlich John Coltrane. Das Album heißt Coltrane Plays the Blues und dieses wirkt auf den ersten Blick traditionell, Blues in verschiedenen Varianten. Doch tatsächlich ist es ein Experiment. Wie viel kann man reduzieren, ohne Ausdruck zu verlieren? Wir hören jetzt 2 Kompositionen, Blues du Elvin. Dieses Stück macht Elvin Jones Ansatz hörbar. Er spielt keine lineare Zeit, sondern ein Geflecht aus Akzenten. Und dann Blues du Bechet. Hier klingt Coltranes Sopransaxophon, ein Instrument, das er erst kurz zuvor intensiver für sich entdeckt hat. Ganz außergewöhnlich, heller, direkter, fast durchdringend. Und die Referenz an Sidney Bechet zeigt gleichzeitig, Coltrane denkt Geschichte mit, auch wenn er sie verändert.

Das waren jetzt die ersten beiden Stücke aus dem Album Coltrane Plays the Blues mit Blues to Erwin und Blues to Bechet. Und jetzt hören wir alle Kompositionen auf diesem Album. Das nächste ist Blues to You, ein Beispiel für Coltranes zunehmende Reduktion. Das wirkt fast meditativ, ein Vorgriff vielleicht auf seine spätere spirituelle Phase. Dann Dr. Day. Hier wird die Rolle von McCoy Tyner ganz zentral. Seine Akkorde sind weniger funktional im klassischen Sinn, sondern klanglich organisiert. Und das öffnet Raum für Coltranes Linien, die sich freier entfalten können. Daran dann Mr. Sims. Hier ist Coltrane wieder am Sopran zu hören, wie auch auf der letzten Nummer Untitled Original. Und dazwischen noch Mr. Knight. Alle Kompositionen sind von John Coltrane.

Das waren jetzt Aufnahmen aus dem Album Coltrane Blaze the Blues. Und hier ist der Blues nicht mehr nur Form, sondern Ausgangspunkt für klangliche Forschung. Jetzt kommen wir ins Jahr 1967. Coltranes letzte Lebensphase. Viele seiner früheren musikalischen Parameter sind verschwunden. Keine festen Harmonien, keine standardisierte Form, keine klassische Rhythmusgruppe in diesem Sinne. Ich habe dort zwei Alben, die er innerhalb von fast 8 Tagen aufgenommen hat, nämlich im Februar 1967. Das eine heißt Interstellar Space, das wir zuerst hören werden, und dann Stellar Regions, das ein Duo ist. Zuerst jetzt also zu Interstellar Space. Hier ist eine kleine Ensemblestruktur zu hören. Am Klavier hören wir Alice Coltrane mit einem stark spirituellen geprägten Zugang. Am Bass Jimmy Garrison, oft repetitiv, erdend, fast mantraartig. Und am Schlagzeug Rashid Ali. Wir hören jetzt die Nummern aus diesem Album. Stellar Regions. Es ist nicht so intensiv, es wirkt fast wie eine komprimierte Energie. Dann folgt die nächste Komposition mit einer Eröffnung von Alice Coltrane. Und das ist auch dann auch ein Freiraum faktisch für John Coltranes Spiel. Dann kommt Venus, Leo und da hören wir dann auch Rashid Ali.